0: gab's hier niemand.
1: Hier wird keiner ans Kreuz genagelt. 2:02 vorbei. Wir brauchen noch keine Propheten. 11:11 Wir sind hier eigentlich ganz unter uns.
2: Heinrich.
1: 13:16 16:16 Wir sind hier ganz unter uns. 2:02 vorbei.